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Danita Cochran, Phil Hartmann, Gas Books, natürlich. Ain't going down till the sun comes up. Mit dem Double Life Album, ein exzellenten Album, die in den Gas Books gerne aufstellt. Kann sich das ruhig zulegen. Im Hintergrund lief schon drunter Vincent.

0: Hallo zusammen und short information for all listeners in US and United Kingdom. This program is hosted in German, sorry. Ja, jetzt natürlich zu euch nach Hause auch ein herzliches Willkommen zu 2 Stunden Enjoy Country Music. Heute wird es vorrangig um alles gehen, was so mit dem Landleben zu tun hat. Da gibt es tolle Leute, tolle Tiere und natürlich riesige Maschinen. Und auch das ein oder andere, was man so verkaufen kann. Und das haben wir ja, wie gesagt, so gerade eben auch so ein bisschen vernommen mit dem Titel Sold von John Michael Montgomery. Denn da geht es genau um diese Auktionen, wenn da Tiere zu verkaufen sind. Aber es gibt einen Song, der ist noch etwas bekannter. Den spiele ich euch gleich. Doch bevor ich das mache, muss ich natürlich auch hier unsere Begleitungen in unserem niegelnagelneuen, hochglanzpolierten Live-Chat begrüßen. Vielen Dank an unsere Chefs, unsere Radiomacher, zu denen wir Moderatoren uns natürlich auch zählen. Aber die Technik ist in anderen Händen und mal einen ganz dicken Dank an den Stefan, an den Rollo für das, was ihr da in der letzten Zeit alles so auf unserer Radioseite produziert habt. Und ja, wenn es dann darum geht, Tiere zu verkaufen, dann gibt es, wie gesagt, diesen Song hier und den kennen wir alle. Da muss man kein Country-Mensch sein. Nein, den gab es eine ganz, ganz lange Zeit in den Radios, im Autoradio haben wir den bis zum Erbrechen gehört, wenn es denn die Gelegenheit machbar gemacht hat. Und ja, ihr habt ihn alle, aber auch wirklich alle mit Sicherheit im Ohr. Ich sag mal 3 Worte. Leroy Van Dyke, The Auctioneer.
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1: Ja, so kann es gehen, wenn du als kleiner Junge von den Eltern mit zu den Auktionen genommen wirst, bekommst das dann live mit und steigerst dich so rein, dass man dann später eben auch als erwachsener Mann diesen Beruf ergreift und sehr, sehr erfolgreich absolviert. Auktionär und das alles, wie gesagt, so nach einer erzählten Geschichte, ob das tatsächlich so war. Mann, weiß es nicht. Aber das hier hat tatsächlich so stattgefunden, denn die Country-Musiker, die erzählen ja auch immer mal so ein bisschen aus dem eigenen Leben und die Farmer, die Geld hatten, die in der Lage waren, sich die Tiere auf der Auktion zu kaufen, ja, keine Rede. Aber es gab auch auf dem Land Menschen, die eben nicht ganz so gut betucht waren und genau davon erzählt der nächste Song und er kommt von Dolly Parton. Daddy's Walking Boots.

Unvergessen Dolly Parton und Daddy's Walking Shoes, ja, die ihre Geschichte um ihren Vater, der ja bekanntermaßen nicht so sehr viel Geld hatte, denn Dolly ist da so ein bisschen in ärmlichen Verhältnissen aufgewachsen. Das wissen wir alle aus ihrer Lebensgeschichte. Ja, wenn man Musik spielt, die dann vom Lande kommt, dann gehören sie natürlich direkt dazu, ohne Frage. Und ich habe auch gar nicht lange rumsuchen müssen, denn wenn es ums Landleben geht, dann, na klar, dann muss diese Gruppe mit ins Programm Alabama und Song of the South.

Alabama, eine Gruppe, die dafür steht, garantiert gute Musik abzuliefern. Das galt natürlich seinerzeit genauso für diese Band Flatt and Scruggs, diese beiden zusammen mit ihren Musikern tolle Musik auf den Markt geworfen. Und ja, stellt euch einfach vor, ihr sitzt jetzt so ganz lässig in einem Pickup, donnert über staubige Landstraßen. Und das alles nur, weil ihr so ein bisschen weiter weg in der größeren Stadt wohnt oder in einem größeren Ort, wie auch immer. Aber die Liebe eures Landes, eures Herzens, die lebt halt mal eben auf dem platten Land. 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

Flat Armstrongs Down the Road, toll erzählte Geschichte. Ja, und natürlich jetzt auch an dieser Stelle, es haben ja vielleicht nochmal ein paar Leute zugeschaltet, nochmal herzlich willkommen bei Enjoy Country Music am Dienstagabend mit dem Dieter am Mikrofon aus dem Studio Rhein-Main und nochmal lieben Dank an den Holger für die Vertretung in der letzten Woche. Ja, auch das funktioniert bei OnlyFans, das Original. Und liebe Grüße nochmal an die Hörer bei Country Road 58 und Country Music News International.

Ricky Skaggs und Uncle Pen. Ja, wir kommen zu Luke Bryan und er stellt einfach mal noch nüchtern fest, ja, so ein Landleben, so eine Farm, um überleben zu können, wie wir natürlich alle auch, die in der Stadt wohnen. So für alles, was wir da so täglich tun, ein bisschen Wasser braucht es immer und da ist der Regen an mancher Stelle vielleicht gar nicht so schlecht. Ich finde das auch, vor allen Dingen im Sommer. Nachts kann es regnen, was das Zeug hält, wenn tagsüber die Sonne scheint. Alles gut.

Ja, es gibt schon tolle Texte und hier war eine Textstelle ganz besonders toll für die Männer und auch für die ein oder andere Frau, die diesem Genuss hin und wieder nicht widerstehen kann. Denn Corn makes Whisky. Ja, genau, und Rain makes Corn. So soll es sein, in umgekehrter Reihenfolge natürlich. Erst Regen, dann Corn und Whisky. Und ja, was braucht man denn, wenn man dann so ein Feld bewirtschaften will? Und ich hatte es schon angekündigt am Anfang der Sendung, wir werden uns auch mit großen Maschinen auseinandersetzen müssen. Der Traum aller Männer, den kann man mittlerweile verwirklichen. Es gibt da so manche Orte, da kann man sich auf einen Bagger setzen als Mann und kann so ein bisschen in der Gegend rumbaggern, Löcher graben, alles, was einem mit so einem Bagger einfällt, was man eventuell tun kann. Und es gibt aber auch Männer, die brauchen nicht unbedingt Bagger, nee, die brauchen auch große Maschinen, die Farmer, Bauern sowieso, aber auch der normale Mann würde sich manchmal wünschen, einfach mal mit so einem Gerät über dein Feld fahren zu können und es zu bedienen und die Höhe zu genießen, in der man dann sitzt, nämlich auf einem riesigen Mähdrescher. International Harvester Greg Morgan.

Ja, mindestens so groß wie ein riesiger Mähdrescher sind auch mittlerweile Traktoren. Und ich mache jetzt keine Reklame, weil der Titel heißt tatsächlich so, diese Maschinen werden besungen. Und ich bin am Wochenende in Richtung Süden und auch wieder auf der Heimfahrt daran vorbeigefahren. Außer in den USA gibt es in Mannheim den größten Standort dieser Maschinen außerhalb der USA und wir kennen sie auch. Ich sage nur, die Farbe ist grün. Grün stand früher für den berühmten Hanomag. Mittlerweile hat das gewechselt. Grün, das steht jetzt für Landmaschinen mit dem Namen John Deere und der Hauptsitz dieser Firma hier in Europa ist eben Mannheim und da habe ich sie wirklich gesehen. Zahlreiche Traktoren standen da auf dem Hof. Ich frage mich nur immer, wer soll die denn alle kaufen? Aber sie werden ihre Abnehmer finden, da mache ich mir gar keine Gedanken. Und Joe Diffie fand das Thema so interessant, dass er gleich einen Song daraus gemacht hat. Joe Diffie and John Deere Green.

Ja, ihr seht, das ist ein wichtiges Thema in den Pharmac-Reisen. Da spiegelt sich das natürlich in der Musik wider. Da geht es immer um diese großen Traktoren. Und auch Lisa Mellinger hat das Thema nochmal aufgegriffen, und zwar mit ihrem Lied The Tractor Song.

Hard Like a Drug, Lenny Wilson. Ja, und auch dieser Titel von den Osborne Brothers, eingespielt 1968 und geht in die Richtung Bluegrass, nämlich Rocky Top. Das ist auch so ein Song, der natürlich, wenn es hier um Musik geht, die dann Land, Farmen und Leute beschreibt, unmittelbar dazu. Deshalb ganz klar für euch in den Player gepackt, Rocky Top.

Auch die Bellamy Brothers seinerzeit haben sich natürlich dann Gedanken gemacht um das, was so auf dem Lande passiert. Und auch sie haben entsprechende Songs aufgelegt. Einen habe ich jetzt hier in der ersten Hälfte für euch rausgesucht. Ein zweiter wird in der zweiten Stunde folgen. Aber hier erstmal in der ersten Stunde für euch die Bellamy Brothers. Und na, ihr könnt noch raten, was kommt. Nein, der nicht. Dieser hier ist es. Die Bellamy Brothers and the Redneck Girl.

0: Die Bellamy Brothers, ja, und da sind wir schon wieder am Ende der ersten Stunde, nämlich 21 Uhr. Und ja, ich bin fast pünktlich, aber eben nur fast, weil 4 Minuten muss die Sparte Cajun Music und Geburtstage noch warten, weil einen Titel habe ich jetzt hier noch in diese Stunde geparkt, nämlich Rodney Atkins und A Man on a Tractor.
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Ja, nochmal ein Song zum Thema Traktoren, A Man on a Tractor. Und ja, passend zu dieser Maschine bekomme ich natürlich jetzt an dieser Stelle noch vor dem Cajun-Beitrag, vor den Geburtstagen, einen Wunsch hineingepackt. Und dieser kommt aus Gensungen von der Hertha. Liebe Grüße dorthin. Und sie hat natürlich die Traktoren gleich mit viel Gewicht in Verbindung gebracht und schreibt: Ja, zu den Traktoren passt doch dann der Song von Ernie Tennessee Ford. Und sie meint diesen Song hier, nämlich 16 Tons. Ja, da hat sie nicht so ganz unrecht, weil so eine riesige Maschine, die zieht schon ein bisschen was weg. Ernie Tennessee Ford und 16 Tons. Ein Wunsch gerne erfüllt.

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1: Ernie, Tennessee, Ford, 16 Tons, ein toller Wunsch von der Hertha und wie gesagt, gerne an dieser Stelle erfüllt. Jetzt erfülle ich aber mal mein Programm, wo es dann immer zur Halbzeit heißt Cajun Music. Heute gibt es wieder drei Stück direkt hintereinander für euch rausgespielt. Es vermischt sich heute so ein bisschen Cajun und so, ja, Cajun Country, Side Ego, alles mit dabei. Lehnt euch, wie gesagt, am Anfang der Sendung ein bisschen zurück. Ich hoffe, ihr habt gute Getränke, was zum Knappern oder gerade eure Liebste oder den Liebsten im Arm, was auch immer euch gerade gut tut und genießt diese Songs jetzt hier drei am Stück für euch ohne Unterbrechung.

Short special and enjoy country music, Cajun music, songs. 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Ja, und wir haben die Geburtstage und da gibt es immer Musik von großen Künstlern, die an diesem Tag Geburtstag haben. Müssen nicht unbedingt mit Country verwurzelt sein. Nein, heute geht es hier im ersten Falle um eine Schlagersängerin, die uns ja so durch die Jugend begleitet hat. Bei Oma, Opa und den Eltern lief die Musik rauf und runter. Geboren ist sie in Griechenland, war Sängerin und Politikerin und man muss sagen, sie hat dann mit 1958 ihre Karriere begonnen. Allerdings, was wenige wissen, in einem Quartett. Das Quartett hieß The Athenians und das, wie gesagt, ist nicht so bei jedem präsent. Wir kennen sie alle nur als Solosängerin, Solokünstlerin, eben Nana Mouskouri. Und sie hat viele, viele Preise gewonnen und viele Festivals gespielt. Unter anderem auch mit großen anderen Musikern zusammengearbeitet, nämlich unter anderem mit Quincy Jones, Harry Belafonte und viele, viele mehr. Und ihr werdet lachen, ich habe einen Song gefunden, der sogar in diese Sendung passt. Es ist zwar kein reines Country-Lied, aber es ist wenigstens so ein bisschen angehaucht. Ja, man könnte sagen, es kommt so ein bisschen aus der Ecke Soul und so ein bisschen ins Country rein. Aber was soll ich lange erzählen? Wir feiern den Geburtstag von Nana Mouskouri. 92 Jahre wird sie heute alt oder jung, je nachdem, aus welchen Augen man das betrachten möchte. Und ja, hier einfach ihr Song zu ihrem Geburtstag.

Von Anna Moscovici's Birthday, Precious Memories, wertvolle Erinnerungen. Und natürlich grüße ich auch nach Hause zu all denen, die hier ihren Geburtstag heute feiern. Nochmal auch hier unsere Hörer in Deutschland oder diejenigen, die dann der deutschen Sprache mächtig sind. Und feiert auch ihr schön, lasst es euch gut gehen heute, lasst euch einfach verwöhnen. Und ein Großer hat auch noch Geburtstag und er hat dann irgendwie mal so eine Solo-Karriere, dann haben sie wieder ein bisschen was zusammen gemacht, dann war er wieder alleine unterwegs und es war immer mal so ein Hin und Her, aber schlussendlich waren sie dann viele, viele Jahre zusammen und haben Musik gemacht, nämlich er, Paul Simon und Art Garfunkel. Sie haben sich als Duo 1957 gefunden und so die ersten großen Erfolge hatten sie dann so ab dem Jahre 65 mit einem Song, ja klar, den haben wir auch alle im Ohr, The Sound of Silence. Und den werde ich aber heute mal nicht spielen. Der läuft so oft bei uns irgendwo in irgendwelchen Programmen und es ist ja auch nicht das Duo, was Geburtstag hat, sondern er alleine, nämlich Paul Simon hat heute seinen Geburtstag am 13. Oktober 1941 geboren, wird demzufolge heute 85 Jahre alt. Und ja, den Menschen, die jetzt auch so in den Jahren, in den späten 50er Jahren geboren sind, in die 60er hinein, denen muss man eigentlich gar nicht viel von diesem Mann und von Art Garfunkel erzählen. Nein, wir haben sie alle live miterlebt in unserer musikalischen Hochzeit, nämlich so in den 70er Jahren, denn da waren sie auch ordentlich unterwegs. Heute feiert er, wie gesagt, seinen Geburtstag, Paul Simon, und ja, auch dieser Titel passt so ein bisschen hier zum Genre, so ein ganz klein wenig, nachdem wir ja schon so ein bisschen Gospel, Soul und Country vermischt gehört haben von Anna Moscovici, aber jetzt hier Paul Simon und Graceland.

Paul Simon Graceland zu seinem Geburtstag. Ja, und vielleicht gibt es so ein paar Kleinigkeiten zu erzählen, die man unter Umständen draußen nicht so weiß. Sie haben sich ja karrieremäßig so ab dem Jahre 65 nach oben entwickelt. Allerdings so am Anfang hat man da noch andere Namen, andere Pseudonyme benutzt und ist aufgetreten. Und ein Name, den sie sich ausgesucht haben, der sticht so ein bisschen, wenn man es liest, ins Auge. Und wenn man sich so ein bisschen mit den beiden beschäftigt, weil sie sind tatsächlich irgendwann mal aufgetreten und man kann es kaum glauben, unter dem Namen Tom und Jerry. Was daraus wurde später, das wissen wir und wir lieben alle nach wie vor ihre Musik, die auch ganz gerne heute mal bei mir und bei den Kollegen in die Player wandert, wenn es denn heißt, wir machen mal wieder richtig gute Musik, nämlich gute Oldies, und da gehören sie natürlich unweigerlich dazu. Und deshalb habe ich mir gedacht, ich lasse den Paul jetzt nicht alleine seinen Geburtstag feiern. Ich bringe die beiden wieder zusammen und hier natürlich noch einen Song von beiden, nämlich dann in ihrem endlichen Namen ihrer Gruppierung, ihres Duos Simon and Garfunkel. 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

Ja, einen Geburtstag habe ich noch und ja, wir gehen damit hier nach Deutschland, weil er feiert heute seinen 48. Geburtstag. 1978, am 13. Oktober, ist er geboren und hat sich dann so ein bisschen nach verschiedenen Praktiken, die er gemacht hat, so als Tonassistent und was er da so alles gemacht hat, auch dann beruflich in diese Richtung entwickelt. Erstmal, er war Tontechniker und hat dann aber für sich die Musik entdeckt und in einer Castingshow hat es dann geklappt. Er konnte sich dort durchsetzen und man hat dann die ersten Aufnahmen eingespielt und ja, mittlerweile hat er dann sein eigenes Plattenlabel gegründet, ging auf Tourneen und hat seine Musik unter die Menschen gebracht. Und auch von ihm habe ich einen Titel gefunden, der so ein bisschen, so ein ganz kleines bisschen in die Sendung passt. Und ich spreche hier von Gregor Meile, der heute seinen Geburtstag feiert. Und den Song, den ich gefunden habe, das ist Digging in the Dirt. Und ja, hört einfach mal rein zu seinem Geburtstag. Und dann sind wir mit Gregor Meile auch bei den Geburtstagen schon durch. Und ich sage es gerne nochmal allen, die heute ihren Geburtstag feiern. Viele, viele Grüße hier vom gesamten Oli-Fans-Team, vom Radio Country Music News International und dem angeschlossenen Sender Country Road 58.

Digging in the Dirt, George Myler zum Geburtstag und ich muss gar nicht lange irgendwo im Schmutz rumsuchen und eventuell hoffen, dass ich Gold finde, wie er es besungen hat. Nein, ich muss nur hier meinen Mauszeiger an die richtige Stelle bringen, um die Mädels da draußen glücklich zu machen. Und ja, ich habe ihn mal wieder ins Programm gepackt, aber heute mal mit einem anderen Song, nämlich einen Song, der auch so ein bisschen Bezug hat zum Farm und Land leben, und er heißt Way Down South. Und ja, wenn man die Mädels glücklich machen will, dann nimmt man diesen Mann einfach in den Player, spielt ihn ab und sie haben die leuchtenden Herzen in den Augen. Er ist ja auch ein toller Kerl und eine super Stimme hat er obendrein. Josh Turner.

0: Ja, wie gesagt, toller Mann, tolle Stimme, tolle Songs und ein bisschen verrückt ist er auch, wie wir eben am Ende des Songs gemerkt haben, Josh Turner. Und mit seiner Verrücktheit passt er natürlich hier ins Programm, denn bei uns Radiomoderatoren steht das schon drin in unseren Arbeitsverträgen, die wir eigentlich in Schriftform gar nicht haben, aber vollkommen egal. Es ist eben auch so eine Sache, die vorhanden sein muss, wenn du Radio moderierst. So ein bisschen, so ein ganz kleines bisschen verrückt musst du schon sein, das musst du mitbringen, sonst funktioniert das nicht. Und er war auch so ein bisschen ein Verrückter, er hat auch tolle Musik geliefert und hat uns richtig gut unterhalten. Und so mancher Song von ihm ist auch nicht so ganz bierernst zu nehmen. Und da gehen nochmal liebe Grüße nach Gensungen und natürlich an alle Hörer, die uns irgendwo immer wieder hören, nämlich im Allgäu, in Halle, im Schwarzwald, oben zur Nordseeküste hin und natürlich im World Wide Web. Und wenn ich Gensungen grüße, dann wisst ihr, was kommt. Genau er hier. Sie hat den Mann gemietet und für euch alle hole ich den aber aus dem Mietvertrag immer wieder mal raus, nämlich ihn hier, Johnny Cash.
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Johnny Cash auch in der Musikrunde, wo es heute um Ländliches geht, um Farmen und alles, was dazugehört. Und ja, wenn man es so fassen will, dann passt das irgendwie dann auch zum Thema, weil auch Sie sind ja auf dem Plattenland unterwegs. Allerdings versorgen Sie mit Ihren Frachten die Großstädte, damit da die Ware in die Geschäfte kommt. Und das gilt natürlich auch für den ein oder anderen Betrieb auf dem Lande, der versorgt werden muss, und da braucht es eben LKWs. Und zu diesen LKWs habe ich noch einen Wunsch, und der kommt von dem Tom. Und der Tom, der weiß das auch, weil er hat immer eine Leiter am Deich stehen, blickt über den Rand des Deiches hinaus in die weite Welt, und so bekommt er einiges mit. Und so weiß er auch, da lief doch irgendwann mal ein toller Film im Kino. Und genau diese Musik wünscht er sich, und ja, so ein bisschen passt es ja dann auch dazu. Der Tom wünscht sich Siwi, MacW, McCall und ja, den Song Convoy. Und natürlich, mein lieber Tom, bekommst du den.

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Ja, hey, und das waren die 7000 Länder von Peter Hinnen und wir kommen zurück zur Country Music International, nämlich hier mit den Bellamy Brothers und ja, jetzt in der zweiten Hälfte von Enjoy Country Music ist er mit dabei und ja, er passt auch so in die Runde, wenn es um das Landleben im Allgemeinen geht und in der deutschen Version geht es ja dann da auch sinngemäß um ein Bett in einem Kornfeld, aber hier, ja, da haben wir das Original, nämlich Let Your Love Flow und die Bellamy Brothers.

Ja, und der nächste Song, der muss wohl entstanden sein. Ich kenne da so eine Geschichte aus meinem Bekanntenkreis. Die waren irgendwann so Mitte der 80er Jahre mit ihrem Bus unterwegs und haben dann irgendwann nachts anhalten müssen, um irgendwo einen Platz zum Schlafen zu suchen. Jetzt war das allerdings mit den Kinderlein, die dabei waren, in dem Bus ein klein wenig eng. Also hat man rucki-zucki das Zelt aufgebaut neben dem Bus und ist dann irgendwie zu Bettchen gegangen nach dem Essen und nach dem Zähneputzen, hat so ein paar Stunden geschlafen und morgens, als man das Zelt geöffnet hat, kam wahrscheinlich auch dieser Ruf zu diesem Song, wie es der nächste Titel eben sagt. Der nächste Song kommt von Corporal Lund und er heißt ganz einfach Chaos Around. Und genau das hat man vermutlich gerufen, als man mit seinem Zelt dann bemerkte, man stand mitten auf einer Weide.

Ja, da muss er sich noch entscheiden, der Körbland, ob er jetzt zwischen Kühen oder Schafen steht, denn eine Kuh macht Muh und nicht Mäh. Da hat er irgendwas falsch mitbekommen. Egal, wir stellen das richtig, dafür gibt es uns OnlyFans, das Original Country Road 58 und Country Music News International Radio. Ja, wir haben hier noch ein paar Titel im Player, das heißt 22 Uhr, 12 Minuten. Wir sind total verpasst. Ich habe ja schon Feierabend um 20, 22 Uhr. Also, wir sind schon wieder mitten in der Verlängerung. Vier, fünf Songs habe ich noch für euch. Und ja, wo soll ich denn hin damit? Ich kann sie nirgendwo ins Regal stellen. Ich kann sie nicht an die Wand heften. Nein, mache ich auch nicht. Ich spiele sie einfach für euch noch raus. Und der nächste kommt von High Country und Old Home Place.

Auch so kurz vor Feierabend in die Verlängerung hinein kommen noch Musikwünsche. Und ja, diesen erfülle ich natürlich gerne noch an dieser Stelle, weil nicht nur auf dem Lande hat man da zu tun, nein, auch ganz im Norden, nämlich in Alaska, da gibt es auch Menschen, die das Land bearbeiten und sich aber im Großen und Ganzen mit dem Fischfang über Wasser halten. Und demzufolge passt das so ein bisschen in die Reihe, die wir heute hier gespielt und bedient haben, nämlich wenn es da geht um Landleute, um Leben in den Farmen und so weiter. Johnny Horton ist gewünscht, North to Alaska. Und na klar, packe ich den hier noch so kurz vor Ende ins Programm.

Ja, und zu diesem Wunsch wurde noch geschrieben, dieses Lied erinnert mich an die großen Weiten in der USA, weil man da längere Zeit auch verbracht hat. In Alaska sind sie natürlich auch unterwegs mit ihren Schlitten, davor gespannt sind die Huskies und die ziehen, was das Zeug hält. Und man bewegt sich dann mit diesen Hundeschlitten von einem Ort zum anderen. Allerdings heute vorrangig nur noch für die Touristen und ganz selten noch privat. Aber ja, es gibt sie noch hier und da. Ansonsten sind sie auch da mittlerweile unterwegs mit den Schlitten, mit den elektrisch oder motorbetriebenen Schlitten im weiten Eis des Landes und bretten dadurch den Schnee. Aber die Huskies, die bringen mir den Übergang zu dem nächsten Song. Der stammt von Tom T. Hall und er beginnt eben auch mit Hunden, nämlich All Dogs, Children and Watermelon Wine.

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1: Tom T. Hall, Old Dogs, Children and Watermelon Wein. Wir bleiben mal kurz bei dem Thema Hunde und einen Bonbon, den packe ich euch ja immer an das Ende der Sendung. Und das ist jetzt mal ein ganz ruhiger Song, ja, auch vom Inhalt ein bisschen traurig, aber ich weiß, ihr übersteht das gemeinsam mit mir, denn auch das gehört zum Landleben und mittlerweile auch in die Wohnungen in der Stadt, wo man sich dann doch dann vielleicht einen Hund hält. Und ja, manchmal muss man dann von diesen Kameraden leider viel zu früh auch Abschied nehmen. Hank Snow und Old Shep.

Das waren sie schon fast. Zwei, heute wieder 2,5 Stunden Country Music in Enjoy Country Music bei Oldiefans, das Original. Und es wird Zeit, Tschüss zu sagen, bye bye. Und das natürlich auch zu den Hörern, to all listeners bei Country Music News International and Country Road 58. Thanks for listening. Best wishes to US und UK. See you next Tuesday. Ich muss immer überlegen, manchmal mehr zuerst USA oder das Vereinigte Königreich. Da breche ich mir immer die Zunge. Aber nein, es ist gegangen und ich sage auch euch zu Hause vor den Lautsprechern, Dankeschön, dass ihr dabei gewesen seid. Danke fürs Zuhören und ich hoffe, die Musik ist ein bisschen bei euch angekommen, hat euch den Abend verkürzt. Wenn dem so gewesen ist, dann freut mich das. Und warum rede ich jetzt so lange? Weil ich jetzt mal an dieser Stelle schon Bye-bye sage. Freue mich auf euch am nächsten Dienstag, wenn es dann wieder heißt Enjoy Country Music bei Oldiefans, das Original, Country Music News International Radio und Country Road 58 und das alles über das Mikrofon von dem Dieter. Und dieses Mikrofon steht im Studio Rhein-Main. Und ich rede deshalb so lange, damit ihr heute Abend diesen Abschlusssong mal ganz ohne meine Stimme genießen könnt. Und sage an dieser Stelle, bye bye, macht's gut, see you Tuesday.